0: denn eigentlich passiert?
1: Ja, U32, Bund von Berthold. Wir hatten Geleitzug entdeckt. Ich weit von hier. 10 Stunden müssen wir dort sein.

0: Verfluchte Sauwetter!
1: Wie sieht's aus?
2: Augenblick, Herr Verleuer. Wir stehen hier. Die Leitzug ist hier zu vermuten, wenn Sie nicht

0: 40 Grad schon höher raus!
1: Hab ihn. Das ist kein Frachter. Scheiß Zerstörer. Läuft auf uns zu. Einsteigen!

0: Seerohrtiefe gehen.
1: Auf Seerohrtiefe gehen. Vorne um 10.
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4: Auf Gefechtsstationen. Räumt damit weg, weg.
3: Rohr 1 bis 4 bewässern.
5: Rohr 1 bis 4 bewässern.
6: Er will den Zerstörer angreifen. Verreckt bei dem Segel.
1: Rohr 1 bis 4 werden bewässern.
4: LI genau tief halten!
7: Vorne oben 2. Hinten unten 2. Na komm. Vorne Mitte. 13,5 Meter.
2: Mündungsklappe.

0: Gegnerfahrt 12. Bug links, Lage 30. Entfernung 6000. Tiefe 2. Torpedogeschwindigkeit 40. 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Streuwinkel 3 Grad.
1: 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Streuwinkel 3. Rohr 1 bis 4 sind klar zum Unterwasserschuss.

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